0: und lag des Hohenpriesters Knecht und hieb ihn sein Recht vorab. Und der Knecht hieß Malchus. Da sprach Jesus zu Petrus:
1: Stecke dein Schwert in die Scheide.

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